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3: AIDA Time. Es ist 3 Uhr.

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3: AIDA Time. Es ist 4 Uhr.

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1: 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AIDA Time. Es ist 5 Uhr.

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3: 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AIDA Time. Es ist 6 Uhr.
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5: Guten Morgen euch und vielleicht habt ihr euch auch schon mal gefragt, was passiert eigentlich, wenn ein Koala komplett gestresst ist? Ja, die Antwort, die hat uns heute Morgen auch ein bisschen überrascht.
6: In gut 20 Minuten klären wir das mal bei uns im Wusstet ihr's. Vorher gibt es aber erstmal jede Menge Partygefühl, ja, und nicht nur für mich, denn ich muss zugeben, heute ist mein Geburtstag mit Pitbull und Kesha und ihrem Hit Timber machen wir gleich weiter. Und davor hören wir jetzt aber erstmal noch die große Taylor Swift mit I Knew It, I Knew You hier auf AIDA Radio.

0: So, und jetzt wird erstmal gesungen. Julius, alles Liebe zum Geburtstag.
1: Oh, vielen Dank. Ja, heute Geburtstag haben und Sendung machen ist mal was Schönes. Da kann ich zusammen mit euch feiern und ich kenne dich ja. Du hast bestimmt musikalisch ein kleines Geschenk dabei.
0: Natürlich, und ich kenne dich ja auch. Ein echter Klassiker von Michael Jackson. Hier ist The Way You Make Me Feel. Ja, Julius, jeden Morgen freue ich mich, mit dir aufzustehen. Happy Birthday, ihr hört AIDA Radio.

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2: Es gibt ja Menschen, denen merkt man es sofort an. Ein bisschen Stress und schon wird genervt geseufzt.
3: Und dann gibt es Koalas.
2: Ja, die machen es anders.
3: Sagen wir so, wenn Koalas gestresst sind, wird es eher ungewöhnlich.
2: Jetzt machst du mich ziemlich neugierig, Sandra.
3: Die bekommen nämlich eine Art Schluck auf und währenddessen wackeln sie auch noch mit den Ohren.
2: Oh, das klingt aber süß, aber auch irgendwie nach so einer schlechten Kombination.
3: Ja, solltet ihr euch unbedingt mal bei YouTube oder so anschauen, so Clips von gestressten Koalas. Teilweise wird sogar der ganze Koala so beim Hixen durchgeschüttelt.
2: Ja, also während bei mir Stress zum Beispiel die Schokolade hilft, da sitzt ein Koala im Baum und hixt vor sich hin und wackelt einfach mal mit den Ohren.

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5: Sandra und Julius hier für euren guten Morgen. Und wer heute das Haus verlässt, der sollte in den nächsten 10 Minuten hier unbedingt mal dranbleiben.
6: Denn verrät uns nämlich unser Wetterexperte Dominik Jung, ob Sonnenbrille oder doch lieber der Regenschirm angesagt ist.
5: Vorher aber haben wir hier erstmal Shawn Mendes mit dabei, Treat You Better. Und jetzt erstmal Sabrina Carpenter mit Manchild, das alles auf AIDA Radio.
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0: wage ihn mal wieder. Raus aus dem Fenster, den Blick aufs Wetter.
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2: Dominik, verrat uns doch mal, wie wird das Wetter in den nächsten Tagen?
3: Wir hatten ja letztes Wochenende nochmal bis zu 39 Grad gemessen im Südwesten. Diese hohen Werte wird es wahrscheinlich in diesem Jahr nicht mehr geben. Auch das aktuelle Wochenende ist da viel entspannter, keine Extremhitze mehr. Trotzdem immer noch Temperaturen im sommerlichen Bereich, meist so um 25 Grad. Im Süden so ein bisschen darüber, im Norden Richtung Hamburg, Niedersachsen, Bremen etwas darunter. Aber ansonsten wirklich Wetter zum Durchatmen. Ab und zu gibt es noch ein paar Regenschauer. Insgesamt ist der Samstag und auch der Sonntag eher auf der trockenen Seite. Also der große Regen wird es da nicht mehr sein. Den gab es ohnehin nicht wirklich. Hier und da waren es einzelne kräftige Schauer und Gewitter. Der ganz große, flächendeckende Landregen, der ist ausgeblieben bisher. Und der bleibt wahrscheinlich auch am Wochenende und in den kommenden Tagen aus.
0: Also egal ob Regen, ob Sonnenschein, macht euch das Wochenende auf jeden Fall schön. Und Julius, du feierst ja auch nicht dein Geburtstag
4: am Wochenende
0: nach, ne? Wunderbar. Hier geht's jetzt erstmal weiter mit der besten Musik für mehr Gefühl.

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1: Wir wollen den Sommer nicht nur spüren, sondern auch hören. Und das machen wir hier auf AIDA Radio mit unseren Sommerhits. Und da gibt es ja auch Songs, die schaffen etwas, das eigentlich unmöglich ist. Man versteht kaum ein Wort und trotzdem können plötzlich alle mitsingen oder zumindest so tun, als wäre es der Text.
2: Und zwar nicht nur so ein bisschen,

0: sondern ich finde auch voller Überzeugung. Ich glaube,
1: es muss sein.
0: Ja, ich glaube, jeder hatte schon mal diesen Moment im Urlaub. Irgendwo läuft Musik, die Sonne, so langsam auf dem Weg nach unten und plötzlich singt eine komplette Strandbar den, naja, relativ selben Refrain. Genau deshalb liebe ich eben auch Sommerhits. Die brauchen manchmal gar keine Übersetzung, sondern einfach dieses Gefühl und gute Laune.
1: Genau, so einen echten Sommerklassiker haben wir jetzt hier für euch. Hier ist Tarkan mit Simmerik auf AIDA Radio.

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5: AIDA Time. Es ist 7 Uhr.
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6: Dieses Wochenende heißt es ab nach Scharbeutz, zumindest bei uns im Hafenschnack am Sonntag.
7: Therese hat nämlich einen ganz beeindruckenden Gast dabei. Wir schnuppern gleich schon mal rein in die Folge, die am Sonntag dann auf uns wartet.
6: In 10 Minuten also mehr zum Ausblick ins Wochenende und vorher gibt's Bruno Mars mit jede Menge Funk. Am Morgen mit Mark Ronson Uptown Funk singen sie gleich und davor jetzt Kamerad mit Hug Yourself auf AIDA Radio, eurem Urlaubsradio.

0: ihr an eine Pastorin denkt, denkt ihr wahrscheinlich nicht sofort an Strandkörbe, Ostseewellen und Veranstaltungen direkt am Wasser.
1: Genau deshalb ist Christina Warnemünde so besonders. 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Da gibt es zum Beispiel Segnungen unter dem sogenannten Segenschirm, Veranstaltungen direkt am Wasser oder sogar Gute-Nacht-Geschichten im Strandkorb.
0: So süß. 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

0: 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Das ist schon was ganz Besonderes.
1: Ich finde allein die Vorstellung schon sehr, sehr schön. 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
2: Einen wunderschönen guten Morgen, liebes AIDA Team, hier ist der Frank aus Krefeld. 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
0: 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Und Sommerfeeling gibt's jetzt auch hier weiter mit der besten Musik für mehr Gefühl auf AIDA Radio, eurem Urlaubsradio.

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4: Mit Sandra und Julius am Freitagmorgen. Und jetzt heißt es, einmal kurz die Augen schließen. Palmen, türkisblaues Wasser, einfach wunderschön. Aber fast niemand kennt den Ort.
5: Unser Ziel im Reisewetter in gut 10 Minuten. Ich würde sagen, ein echter Geheimtipp.
4: Bevor wir die geheimnisvolle Stadt genauer erkunden, haben wir hier aber erstmal weiter. Die beste Musik für mehr Gefühl für euch, gleich mit Ava Max. Und davor jetzt Topic, zusammen mit Becky G. Sorry Papi, hier auf AIDA Radio.

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1: 25 Grad und einen strahlenden blauen Himmel bekommen wir heute in Nosy Be auf Madagaskar.
2: Nosy Be wird ja übrigens auch oft die Duftinsel genannt. Überall wachsen Yangyang, Vanille, Kaffee oder auch Gewürze.
1: Ja, dazu kommen dann türkisblaues Wasser, Palmenstrände und so schöne kleine Buchten, die fast aussehen wie aus einem Reiseprospekt.
2: Also genau der richtige Ort, um einfach mal ein bisschen die Seele baumeln zu lassen.

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1: Wir machen den Sommer hörbar hier auf AIDA Radio mit den besten Sommerhits. Und die schönsten sind doch immer die, die nur ungefähr 3 Sekunden brauchen und dann steht man gedanklich schon irgendwie irgendwo in Italien.
2: Ja, am besten irgendwo auf so einer Piazza. Es ist richtig schön warm, Menschen sitzen zusammen, niemand schaut auf die Uhr und dann läuft genau unser nächster Sommerhit. Einfach ein Song, der zum Urlaub dazugehört. Felicità. Ja, bedeutet Glück und genauso klingt dieser Hit auch. Felicità.

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1: AIDA Time. Es ist 8 Uhr.
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4: Schnappt euch einfach euer Handy, erzählt uns von eurem schönsten Urlaubsmoment. Und wir hören um 20 nach 8 mal hier rein, was ihr so alles im Urlaub erlebt. Die Nummer ist die 0151 55 3 mal die 19.
3: Bevor wir uns auf eure Sprachnachrichten freuen, haben wir Musik im Petto, gleich Sommerfeeling pur mit Camila Cabello. Und davor ist hier The Bowser mit Magnetic für euch auf AIDA Radio.

8.08 Uhr, also wünscht euch was. Ich wünsche euch auf jeden Fall den wunderschönen guten Morgen. Sandra hier, ihr hört eure Lieblings-Morning-Show Leinenlos.

0: Zum Geburtstag viel Glück. Oh. Zum Geburtstag. Na, ich erspare euch das weitere Singen.
1: Ich wollte schon selber mitsingen für mich.
0: Für dich selber, ja. Julius, Geburtstag und Sendung an einem Tag. Wie findest du, läuft's bisher?
1: Ja, also lässt sich ganz gut aushalten hier. Also die Unterhaltung ist da und für euch Sendung machen mache ich ja eh immer gern. Also bisher alles gut und am besten wäre jetzt noch die richtige Musik.
0: Und Kuchen gibt's auch gleich noch, kann ich dir schon verraten. Gute Musik, den Wunsch kann ich dir direkt erfüllen. Hier ist nämlich Michael Jackson, Man in the Mirror. Kannst heute mal in den Spiegel schauen und sagen, das bin ich, the Man in the Mirror, das Geburtstagskind. Ihr hört AIDA Radio, euer

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6: Mit Sandra und Julius einen tollen Morgen euch und wir warnen vor, denn unser Buchtipp in gut 10 Minuten, der könnte dafür sorgen, dass ihr heute Abend viel zu spät schlafen geht.
7: Fesselnder Lesestoff und davon noch jede Menge Musik, so kann der Freitag doch starten.
6: Bleibt dran und dreht auf, denn gleich haben wir hier für euch Nia dabei, Some Say, aber erstmal ein absolutes Traumtrio, Kygo, Khalid und Griffin, jetzt mit Save My Love.

0: Urlaubszeit im AIDA Radio Land und da lohnt sich doch ein kleiner Ausflug an ein Sommerhotel am Meer.
1: Aber eine Sache darf da nicht fehlen. Ein gutes Buch.
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3: Ihr steht gerade kurz vor einer Reise oder träumt zumindest davon? Dann habe ich genau den richtigen Buchtipp für euch. Wir checken ein im Sommerhotel am Meer von Mary Kay Andrews. Ein wunderschönes Luxushotel direkt an der Atlantikküste, Meeresrauschen und auch einfach der Duft von Sommer. Genau dort will die Powerfrau Tracy das Hotel in ganz neuem Glanz erstrahlen lassen. Und dafür holt sie sich ein junges und super sympathisches Team mit an den Start. Und den sehr charmanten Landschaftsgärtner Waylon. Da sprühen zwischen den Palmen die Funken. Aber das ist auch längst nicht alles, denn neben Romantik und ganz viel Sommeratmosphäre tauchen plötzlich spannende Familiengeheimnisse auf. Eine fesselnde Spurensuche beginnt. Mary Kay Andrews schafft in Sommerhotel am Meer den perfekten Spagat zwischen Wohlfühlroman und auch Spannung pur. Ihr könnt euch beim Lesen an den Strand träumen und gleichzeitig fliegt ihr einfach nur so durch die Seiten, weil die Geschichte einfach extrem spannend wird.
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1: Und unser nächster Sommerhit der Stunde, der hat heute keine komplizierte Mission. Der will einfach nur gute Laune verbreiten.
2: Und das schafft Tick Tick Tack von Carapicho seit Jahrzehnten. So ein Song, den man hört und plötzlich ist alles ein bisschen leichter. Der Kaffee schmeckt besser, die Sonne scheint heller und das Wochenende, das fühlt sich schon ganz nah an. Unser Sommerhit der Stunde jetzt für euch auf AIDA Radio.

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8: AIDA Time. Es ist 9 Uhr.
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0: bereit und wartet nur drauf, dass ihr es gewinnt. 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
1: Vorher gute Laune zum Aufdrehen mit George Ezra und jede Menge Fernweh und davor jetzt Leonie zusammen mit Callum Scott. Stay auf AIDA Radio, eure

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2: 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Ciao!
0: 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Und Sommerfeeling gibt's jetzt auch hier weiter mit der besten Musik für mehr Gefühl auf AIDA Radio, eurem Urlaubsradio.

0: geseufzt.
1: Und dann gibt es Koalas.
0: Die machen es anders.
1: Sagen wir so, wenn Koalas gestresst sind, wird es eher ungewöhnlich.
0: Jetzt machst du mich ziemlich neugierig, Sandra.
1: Die bekommen nämlich eine Art Schluck auf und währenddessen wackeln sie auch noch mit den Ohren.
0: Oh, das klingt aber süß, aber auch irgendwie nach so einer schlechten Kombination.
1: Ja, solltet ihr euch unbedingt mal bei YouTube oder so anschauen, so Clips von gestressten Koalas. Teilweise wird sogar der ganze Koala so beim Hixen durchgeschüttelt.
0: Ja, also während bei mir Stress zum Beispiel die Schokolade hilft, da sitzt ein Koala im Baum und hixt vor sich hin und wackelt einfach mal mit den Ohren.

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3: Der Freitag mit uns, Sandra und Julius. Und wie das Wochenende wird, das kann man manchmal ja nur mit einer Wettervorhersage entscheiden.
4: Strandtag oder auf dem Sofa ein bisschen einmümmeln. Wir fragen nach bei unserem Wetterexperten in gut 10 Minuten.
3: Und egal ob Regen oder Sonnenschein, die beste Musik für mehr Gefühl, die begleitet euch weiter durch den Tag. Wir schütteln mit Taylor Swift jetzt alle Sorgen ab. Und davor heißt es aber erstmal noch Watch It Burn von Katy Perry. Hier bei uns auf AIDA Radio, eurem Urlaubsradio. 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

0: Wir wagen ihn mal wieder raus aus dem Fenster, den Blick aufs Wetter.
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2: Dominik, verrat uns doch mal, wie wird das Wetter in den nächsten Tagen?
3: Wir hatten ja letztes Wochenende noch mal bis zu 39 Grad gemessen im Südwesten. Diese hohen Werte wird es wahrscheinlich in diesem Jahr nicht mehr geben. Auch das aktuelle Wochenende ist da viel entspannter, keine Extremhitze mehr. Trotzdem immer noch Temperaturen im sommerlichen Bereich, meist so um 25 Grad. Im Süden so ein bisschen darüber, im Norden Richtung Hamburg, Niedersachsen, Bremen etwas darunter. Aber ansonsten wirklich Wetter zum Durchatmen. Ab und zu gibt es noch ein paar Regenschauer. Insgesamt ist der Samstag und auch der Sonntag eher auf der trockenen Seite. Also der große Regen wird es da nicht mehr sein. Den gab es ohnehin nicht wirklich. Hier und da waren es einzelne kräftige Schauer und Gewitter. Der ganz große, flächendeckende Landregen, der ist ausgeblieben bisher. Und der bleibt wahrscheinlich auch am Wochenende und in den kommenden Tagen aus.
0: Also egal ob Regen, ob Sonnenschein, macht euch das Wochenende auf jeden Fall schön. Und Julius, du feierst ja auch nicht deinen Geburtstag.
4: Das mache ich.
0: Ende nach, ne? Wunderbar. Hier geht's jetzt erstmal weiter mit der besten Musik für mehr Gefühl.

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1: Unser Sommerhit der Stunde ist so ein Song, der sofort gute Laune macht, ohne sich auch in den Vordergrund zu drängen.
2: Adios Lepido von Juanes, der läuft bei vielen nicht nur im Radio, sondern irgendwo im Hintergrund von Erinnerungen mit Roadtrip, erster Urlaubstag, Fenster runter, warme Luft im Gesicht und genau dieses Gefühl steckt einfach in einem Song. Deswegen jetzt laut aufdrehen und genießen, das ist unser Sommerhit der Stunde hier für euch auf AIDA Radio.

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4: AIDA Time. Es ist 10 Uhr.
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6: Das bin ich, hallo zusammen, und wir reisen heute nach Madagaskar. Nein, wir schauen uns nicht einen bekannten Kinofilm an, sondern werfen einen Blick auf die schöne Insel Nosy Be. Hier gibt es eine ganze Menge zu erleben, jetzt aber erstmal ein kleiner Ausflug in Richtung Spanien. Da kommt er ja her, Nico Santos mit Why Don't You Stay?

AIDA Radio Abenteuerlandgang am Freitag. Wir sind heute in Madagaskar unterwegs und schauen uns hier die schöne Insel Nosy Be an. Ich nenne sie ja auch gerne mal die Insel vor der Insel. Und das hat einen Grund. Nosy Be ist nämlich eine kleine Insel, die wir von der Hauptinsel Madagaskar aus super sehen. Etwa 60.000 Menschen leben hier und der Name Nosy Be, der bedeutet übersetzt so viel wie große Insel. Hier erwartet euch wirklich eine faszinierende Unterwasserwelt und türkisblaues Meer. Ein echtes Paradies zum Beispiel für Taucher und Schnorchler. Warum Nosy Be aber auch gerne als Parfüminsel bezeichnet wird, ja, das klären wir in knapp 7 Minuten hier auf AIDA Radio.

Also, wenn ich so rieche, ich glaube, ich habe heute ein bisschen zu viel Parfüm drauf. Aber nun gut, ich stehe ja alleine hier im Studio. AIDA Radio ist hier am Freitag. Ihr hört den Abenteuerlandgang mit mir. Ich bin Dominik und wir erkunden ja heute die Insel Nosy Be in Madagaskar. Und wenn ihr hier seid, ganz ehrlich, ihr habt dann wirklich sofort den Geruch von Ilang Ilang in der Nase. Und der Grund ist einfach, viele Felder der Pflanze, die liegen auf dem Weg zum Flughafen. Ist also kein Wunder, dass der Geruch direkt nach dem Aussteigen dann in der Luft liegt. Ne? Ilang Ilang kommt ja eigentlich von den Philippinen. Vor vielen Jahren haben aber die Menschen die Pflanze einfach mit auf die Insel gebracht und daraus ist dann eine vom Menschen erschaffene Attraktion auf Nosy Be geworden. Um 10 nach 11 zeige ich euch dann einen riesigen Naturpark, ein Naturreservat hier auf der Insel Nosy Be. 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
1: Mit mir, ich bin Dominik, hallo zusammen, es ist Freitagvormittag. Das Wetter, es ist mehr herbstlich als sommerlich, aber wir lassen uns davon nicht unterkriegen, holen den Sommer ins Radio. Machen wir in einer guten Viertelstunde mit unserem AIDA-Radio-Sommerhit. Jetzt aber erstmal Musik von Jennifer Lopez und David Guetta. Hier ist Save Me Tonight.

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1: 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Und der nächste Sommerhit, der kommt aus den 80ern. Sabrina hat ihn damals gesungen. Und ich glaube, sie hatte ein Faible für Boys. Aber hört selbst.
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4: AIDA Time. Es ist 11 Uhr.
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7: Hallo zusammen, schönen Freitag. Wir erkunden heute Nosy Be, eine kleine Insel vor der Hauptinsel Madagaskars. Und hier schauen wir uns gleich ein riesengroßes Naturreservat an, in knapp 7 Minuten. Jetzt habe ich aber erstmal Musik von Loy für euch. War ja vor ein paar Monaten mit dabei auf der AIDA Festival Cruise 2026. Und ich kann euch sagen, das ist wirklich eine richtig sympathische Frau. Genauso cool wie ihre Musik. Die hören wir jetzt. Viel Spaß.

0: Banana Club, alle Farben und Unat aus mit Supergirl hier auf AIDA Radio, Abenteuerlandgang am Freitag mit dem Dominik. Wir sind heute auf der Insel Nosy Be in Madagaskar unterwegs und hier schauen wir uns jetzt mal das Lokobe Naturreservat an.
1: Das ist etwa 740 Hektar groß. Vor über 100 Jahren ist es unter Naturschutz gestellt worden und was ich hier richtig cool finde, da kommt ihr nur mit einem kleinen Holzboot hin. Und wenn ihr damit dann angelegt habt, ja, dann wird durch den dichten Regenwald gewandert. Und dabei entdeckt ihr viele verschiedene Pflanzen und Vogelarten. Und manchmal sogar auch die Madagaskar-Boa, die größte Schlange hier. Den Regenwald von Madagaskar erleben und die einzigartige Natur der Insel Nosy Be erkunden, das geht zum Beispiel im nächsten Jahr auf Reisen mit unserem Kursmundschiff AIDA Blue. Und in knapp 7 Minuten geht's hier im Abend Abenteuerland.

Fresh auf AIDA Radio. Abenteuerlandgang hier mit dem Dominik. Wir erkunden heute Madagaskar und machen jetzt mal einen Ausflug von Nosy Be auf die Lemureninsel. Dauert eine gute halbe Stunde mit dem Boot nach Nosy Komba, so heißt die Insel richtig. Aber warum heißt sie eigentlich auch Lemureninsel? Naja, ist ganz einfach. Hier leben die sogenannten Mohrenmakis und die gehören zur Gattung der Lemuren. Und die Tiere, ja, die sind hier sehr zutraulich. Die kommen wirklich gerne mal auf eure Schultern. Natürlich, wenn ihr was zu futtern in der Hand habt. Die wollen ja auch was haben dafür, ne? Hier auf Nosy Komba, da gibt es auf jeden Fall ein spezielles Lemurengelände. Und das ist tatsächlich eine der beliebtesten Attraktionen der Insel. Ist auch kein Wunder. Ihr seht die Lemuren ja auch hier in ihrem natürlichen Lebensraum. Und es gibt Führungen hier durch, wo Guides euch dann viel über den Lebensraum und auch über das Verhalten der Tiere selbst dort erzählen. Lohnt sich also auf jeden Fall mal vorbeizuschauen. Gegen 10 nach 12 schauen wir dann mal, was es hier Leckeres zu essen gibt auf Nosy Be in Madagaskar. 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
10: Mit mir, ich bin Dominik, hallo zusammen. Und nach 4 Hits am Stück gibt es den nächsten AIDA-Radio-Sommerhit. Ich kann sagen, für mich wird es so ein bisschen nostalgisch. Warum? Ich erkläre es euch in einer guten Viertelstunde. Jetzt erstmal Musik von Taylor Swift. Hier ist für euch I Knew It, I Knew You. Viel Spaß.

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1: 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Ja, und jetzt kommt der nächste Sommerhit und wenn ich den höre, ich schwelge so ein bisschen in Erinnerung, weil ich weiß, damals, als ich aus der Schule gekommen bin, dann haben die Lehrer auf der Bühne gestanden und haben diesen Song im Lehrerchor für uns gesungen. Und wenn ich daran denke, wundere ich mich, dass der Song schon über 20 Jahre alt ist. Aber irgendwie immer noch ein richtig cooler Sommerhit, der einfach im Ohr bleibt. Hier sind

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3: AIDA Time. Es ist 12 Uhr.
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6: Hallo zusammen, schönen Freitag, schöne Mittagspause und passend dazu schauen wir gleich mal, was es Leckeres zu essen gibt auf der Insel Nosy Be, die wir ja heute hier im Abenteuerlandgang erkunden. In knapp 7 Minuten ist es soweit. Ich habe jetzt aber erstmal einen Song von Chris Sarandi für euch. Good Old Days heißt der und ich finde, das ist so ein Song, der klingt nach Sommer, nach Festival und eben nach Momenten, die wir dann auch nie vergessen wollen. Aber hört selbst, schön, dass ihr dabei seid.

Cyrus und Sam Smith's Promises. Ja, es geht Richtung Wochenende. AIDA Radio Abenteuer Landgang hier mit dem Dominik. Und wir sind heute auf der kleinen Insel Nosy Be in Madagaskar und schauen hier jetzt mal in die Küche. Ja, die Küche in Madagaskar, die ist geprägt von asiatischen und afrikanischen Einflüssen. Und deshalb wird hier echt viel mit Reis gekocht. Eine typische Reissuppe, Reiskuchen oder einfach mal nur als Beilage zu Fleisch oder Fisch. Also Reis geht hier immer. Und getrunken wird hier übrigens auch besonders gerne. Richtig, Reiswasser. Ich hab's euch gesagt, Reis ist hier echt beliebt in Madagaskar und somit eben auch auf der Insel Nosy Be. 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
2: Mit mir, ich bin Dominik, hallo zusammen. In einer guten Viertelstunde, da gibt es den nächsten Sommerhit hier auf AIDA Radio. Und ich kann euch sagen, es geht auf eine richtig coole spanische Insel. Welche das ist, ihr hört es in einer guten Viertelstunde.

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1: Ja, und genau damit reisen wir jetzt gleich auf eine spanische Insel, wo ab und an auch mal unsere Kussmundschönheit AIDA Cosma anlegt. Und ich glaube, wenn unser Schiff genau da ist, dann wird der Song von all den Leuten an Bord gesungen. Was ich krass finde, der ist mittlerweile fast 30 Jahre alt, aber sorgt immer noch für Sommerfeeling pur. Hier sind die Venga Boys mit We're Going to Ibiza.
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8: AIDA Time. Es ist 13 Uhr.
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11: Das bin ich. Guten Tag, hallo zusammen. Wir erkunden heute Nosy Be vor Madagaskar. Und wir schauen uns hier gleich mal die Hauptstadt von Nosy Be an. Die größte Stadt dort. In knapp 7 Minuten. Jetzt aber erstmal Musik von Olivia Dean. Hier ist Man I Need.

Der Freitagmittag mit AIDA Radio Abenteuerlandgang. Ich bin Dominik und wir erkunden heute die Insel Nosy Be in Madagaskar. Und hier schauen wir uns jetzt die Hauptstadt Adoani an. Ist der größte Ort auf der Insel. Bunte Häuser, kleine Geschäfte und ganz viele Märkte, die warten hier auf euch. Und euch wird hier auch sehr schnell auffallen, die Menschen, die verbringen ihren Tag hier sehr gerne draußen. Und wenn wir uns jetzt nochmal fix um die Märkte kümmern, da kann ich euch sagen, die sind wirklich besonders. Hier bekommt ihr nämlich eine ganze Menge Gewürze, Obst und Gemüse aus der Region. Und vor allem bekommt ihr noch was. Einen ganz tollen Einblick auf das Leben und die Kultur hier auf Nosy Be. Ihr hört AIDA Radio jetzt mit Boy Beyoncé.

Musik und Tanzen, das gilt hier auf Nosy Be zu den wichtigsten Ausdrucksformen in der Kunst. Hallo zusammen, AIDA Radio Abenteuer Landgang ist hier. Und eines der traditionellsten Musikinstrumente ist hier die Valija. Das ist so eine Bambusharfe, beide Hände drum und die Saiten dann mit den Fingern zupfen. So wird das Instrument gespielt und so klingt es. Cool, da fühlt man sich so richtig wie im Urlaub, oder? Wir machen jetzt hier weiter mit dem Sommerhit 2026. Hier ist Shakira mit Dai Dai. Viel Spaß!

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1: Mit mir, ich bin Dominik, hallo zusammen und in einer guten Viertelstunde habe ich wieder den AIDA Radio Sommerhit für euch. Ich bin gespannt, welcher läuft. Jetzt holen wir uns erstmal so ein bisschen Sommersound aus Norwegen. Da kommen nämlich die Jungs her, The Bowser, und zwar mit Magnetic. Viel Spaß.

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55 und dreimal die 19. Ich freue mich über eure Sprachnachrichten und natürlich über unseren Sommerhit jetzt in dieser Stunde. Irene Cara mit Fame. Mein Name ist Dominik. Ich wünsche ein schönes Wochenende. Und wir hören uns wieder hier auf AIDA Radio. Bis dahin. Ciao.

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4: AIDA Time. Es ist 14 Uhr.
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7: Gleich mit Bruno Mars und dem Sommerhit von Bryan Adams. Vorher habe ich noch eine Frage. Kennt ihr schon das Video von Katy Perry mit ihrem festen Freund Justin Trudeau, der Ex-Premier von Kanada? Geht ja gerade viral, ne? Die beiden tanzen in einem Baumarkt mit Hammer und Pümpel in der Hand, ja. Die beiden scheinen Spaß zu haben im Baumarkt. Muss man auch erstmal hinkriegen. Wir feiern jetzt mit Katy und ganz ohne Pümpel durch den Freitag mit Watch It Burn. Schönen Nachmittag mit Katy Perry und AIDA Radio, euer Urlaubsradio.

30 Grad. Da feiern wir doch zusammen wie am Strand von Mallorca mit einem coolen Drink in der Hand und DJ Lost Frequencies legt auf. The Feeling. Läuft doch schon mal mit dem Wochenende, oder? 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

Mit Bryan Adams geht's in Richtung Wochenende. AIDA Radio ist hier, euer Urlaubsradio. Gleich der kultige Madonna-Song und Ariana Grandes Hit. Vorher träumen wir uns noch zusammen an den Strand von Mallorca. Morgen legt ja AIDA Cosma in Palma ab. Ach, das wird wunderbar. Aktuell 3.

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2: Gleich Jennifer Lopez und Shawn Mendes. Vorher zählen wir noch den Countdown runter. In einer Woche ist es soweit. Das Glücksgefühle-Festival geht los, präsentiert von AIDA. 3 Tage ein tolles Line-Up, das echt glücklich macht. David Guetta legt auf. Mark Forster ist mit dabei. SDP, Chiagu, Dino Angels sind auch mit dabei. Und. Einfach großartig das Line-Up. Unsere Freundin Leonie ist übrigens auch mit am Start. Na, da feiern wir doch direkt mit ihrem Hit ins Wochenende. Don't worry. Ist auch ein gutes Motto hier für AIDA Radio, euer Urlaubsradio. 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

0: Yes, Shawn Mendes bringt uns ins Wochenende. 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
0: Bei uns scheint ja immer die Sonne. Und jetzt im Sommer sowieso nochmal ganz besonders, gleich zusammen mit den Jungs von Right Said Fred. Der Song für alle Freibäder, I'm Too Sexy. Sagt uns doch mal kurz eben, wo erlebt ihr gerade den großartigen Party-Sommersound von AIDA Radio? Schickt uns eine WhatsApp-Sprachnachricht an die 0151 55 und 3 mal die 19.
2: 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Ich sitze gerade im Garten und lausche der schönen Musik von euch. 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
6: AIDA Time. Es ist 15 Uhr.
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8: Willkommen im Freitagnachmittag, gleich mit den Jonas Brothers und mit dem Kult-80er von Bananarama. Vorher gehen noch viele Grüße nach New York City. In genau einer Woche hat Harry Styles hier den Madison Square Garden fast einen ganzen Monat geblockt. Einen ganzen Monat feiert er dann ein Konzert nach dem nächsten auf seiner Tour hier in New York City. Wir feiern jetzt schon mit Harry.

Bananarama feiern die Liebesgöttin Venus, Venus. Ja, das Wochenende geht hier schon los bei AIDA Radio, euer Urlaubsradio. Gleich Phil Collins und der Hit von unserem Lieblingshamburger Michael Schulte. Aber vorher gibt's noch ein echtes Bekenntnis von Nico Santos für Mallorca. Er hat jetzt gerade nochmal betont, er liebt seine Heimat, da wo er als Kind aufgewachsen ist. Und fährt auch jetzt immer mit seiner Familie, also mit seiner Frau und seinen Kindern, immer wieder gerne dahin. Wir fahren jetzt mit Nico, mit dem waschechten Inselkind, rein in dieses Wochenende. Why don't you stay? Ja, bitte bleibt. Hier bei AIDA Radio, euer Urlaubsradio.

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7: Wir segeln dem Wochenende entgegen, gleich zusammen mit dem lässigen Tanz von Sarah Larsen und der Hit von Sombre. Vorher noch der ganz kurze Hinweis: Hattet ihr das mitbekommen? Olivia Rodrigo kommt nächstes Jahr nach Deutschland und zwar nur nach München am 1. und 2. April. Also, da müsst ihr schnell sein für die Tickets. Vielleicht noch, bevor ihr gleich den Laptop zuklappt, nochmal gucken, ob es da überhaupt noch Tickets gibt. Wir fahren jetzt schon mal mit Olivia vor. Olivia Rodrigo, hier bei AIDA Radio, euer Urlaubsradio.

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0: Na, das Wochenende geht langsam los. Eben Rockwell, Somebody is Watching Me, hier bei AIDA Radio, euer Urlaubsradio. Gleich ab 4 geht's rein ins Wochenende, zusammen mit Thorsten und Steffi und der AIDA Radio Primetime Show. Aber einen habe ich noch für euch.
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0: Wir erinnern uns noch alle an den Sommer 2019. Da gab es nur einen Song, der von Pedro Capo. Kommt auch direkt. Vorher noch die Frage an euch. Wie erlebt ihr den Sommersound hier bei AIDA Radio? Schickt uns doch mal eine WhatsApp-Sprachnachricht an die 0151 55 und 3x die 19.
2: Hallo AIDA Radio. Hier ist Christian.
3: Und hier ist Nicole.
2: Wir sind an Bord der AIDA Blue und haben heute Seetag. Ja, was passt da besser, als in der Kabine auf dem Balkon zu chillen mit einem leckeren Cocktail und eurer Musik im Hintergrund? In diesem Sinne, wir wünschen euch noch viel Spaß und ja, bleibt gechillt. Ciao.

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7: 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Es ist 16 Uhr. 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
8: Und die eröffnen wir heute am Freitag mit einem der größten Stars der aktuellen Musikwelt, mit Taylor Swift. Kinomusik hören wir von ihr, und zwar aus dem neuesten Toy Story Film kommt sie hier mit I Knew It, I Knew You.

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1: Nachdem wir heute bei uns in Deutschland wieder wechselhaftes Wetter haben mit verhaltenen Temperaturen, träumen wir uns jetzt an einen Ort. Da gibt's aktuell blauen Himmel, glitzerndes Meer und strahlenden Sonnenschein bei derzeit 33 Grad. Ja, es geht nach Argostoli. Das ist die charmante Hauptstadt Kefalonias mit griechischer Gelassenheit und ganz besonderen tierischen Hafenbewohnern. Hier leben nämlich die Caretta, Meeresschildkröten, die da gerne mal mitten zwischen den Fischerbooten auftauchen. Ja, und nach eurem Hafenrundgang könnte es zu einem Spaziergang über die mehr als 700 Meter lange Debossit-Brücke gehen, die seit dem 19. Jahrhundert die Kotavos-Lagune überspannt. Und anschließend schlendert ihr am besten über die Einkaufsstraße Litostroto mit ihren Cafés und kleinen Läden. Ein Freddo Espresso gehört hier praktisch zur Grundausstattung. Und wenn ihr Lust bekommen habt auf Argostoli, dann schaut mal

schnell auf aida.de vorbei, denn Aida Blue steuert diesen herrlichen Hafen Anfang September im Rahmen ihrer Kreuzfahrt durch das östliche Mittelmeer an. Ja, und wir schippern jetzt hier weiter durch die Primetime-Show mit Musik für mehr Gefühl. Es gibt Breakdance-Sound von Taylor Dane jetzt. Tell it to my heart.

Das war Musik für Mehrgefühl, an der Burna Boy beteiligt war. Ja, der nigerianische Musiker hat momentan einen Lauf, muss man sagen. Aktuell ist er noch auf Platz 1 der deutschen Singlecharts, gemeinsam mit Shakira und ihrem WM-Hit Die Die. Das war er mit Coldplay auf Arida Radio und We Pray. Schön, dass ihr hier seid in der Primetime-Show am Freitagnachmittag. Es geht weiter Richtung Wochenende, jetzt mit tierisch guter Musik von Cat's Eye und Animal. 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
7: Ich, Steffi Enders, darf euch Richtung Wochenende begleiten. Jetzt wieder mit einer Viertelstunde Musik für mehr Gefühl am Stück. Unter anderem von Felix Jehn, der großartigen Tracy Chapman. Gleich kommt Jessie J mit ihrer Gute-Laune-Nummer Price Tag. Aber hier ist erstmal Olivia Dean. 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
1: Der aktuelle Sommersound bei mir läuft zwischen Reiseplanung und Buchung neuer Reise und der Vorfreude zu wissen, nächsten Monat geht's auf AIDA und Richtung Norwegen.
0: Ja, dann wünschen wir dir, Nils, eine tolle Urlaubsvorfreude und auf AIDA sehen. Und viel Spaß jetzt mit unserem Sommersound, der dieses Mal von Madhouse kommt. Ich weiß nicht, ob ihr euch an diese Gruppe noch erinnert. Die haben ganz gerne mal Madonna-Songs gecovert und das sehr erfolgreich, denn der Nummer 1-Hit von Madonna, Like a Prayer, kam im Frühsommer 2002 nochmal raus und ab ging's in die Charts.

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1: AIDA Time. Es ist 17 Uhr. 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
6: Ich bin eure Begleiterin Richtung Wochenende. Ja, und damit ihr genau wisst, was ihr wann wie planen könnt, verrät uns unser AIDA Radio Wettermann Dominik Jung in 10 Minuten genau, wie es wird.

0: Mal Smith und Niall Horan haben es gerade so schön gesungen. Drive safe, fahrt vorsichtig, jetzt im Feierabendverkehr Richtung Wochenende. Und wie das in Sachen Wetter wird, das hören wir jetzt.
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0: Ja, Dominik, die große Hitze haben wir schon festgestellt, ist definitiv vorbei, aber ist das wirklich auch ja das Ende von diesem Extremsommer 2026?
2: Ja, so schaut's wirklich aus. Also wir hatten ja letztes Wochenende nochmal bis zu 39 Grad gemessen im Südwesten. Diese hohen Werte wird's wahrscheinlich in diesem Jahr nicht mehr geben. Auch das aktuelle Wochenende ist da viel entspannter, keine Extremhitze mehr. Trotzdem immer noch Temperaturen im sommerlichen Bereich, meist so um 25 Grad. Im Süden so ein bisschen darüber, im Norden Richtung Hamburg, Niedersachsen, Bremen etwas darunter, aber ansonsten wirklich Wetter zum Durchatmen. Ab und zu gibt es noch ein paar Regenschauer. Insgesamt ist der Samstag und auch der Sonntag eher auf der trockenen Seite. Also der große Regen wird es da nicht mehr sein. Den gab es ohnehin nicht wirklich. Hier und da waren es einzelne kräftige Schauer und Gewitter. Der ganz große, flächendeckende Landregen, der ist ausgeblieben bisher und der bleibt wahrscheinlich auch am Wochenende und in den kommenden Tagen aus.
0: Ja, obwohl er dringend benötigt werden würde, aber freuen wir uns jetzt erstmal über angenehmes Wetter an diesem Wochenende. Dankeschön, Dominik.

0: Sound von Glockenbach und die wunderschöne Stimme von Ella Henderson auf AIDA Radio. Und wir kommen zu einer weiteren sehr schönen Frauenstimme, die ihr morgen ab 7 Uhr bei uns hören könnt. Sie gehört zur lieben Kollegin Aileen Osei.
1: Liebe Steffi, hallo.
0: Hi.
1: Morgen früh bin ich wieder bei Leinen los. Ich freue mich sehr, denn wir verreisen auf die Kanaren. Ich werde zwei absolute Must-See-Unternehmungen verraten. Eine jetzt schon hier bei dir, Steffi.
0: Ja, bitte.
1: Fuerteventura und Coralejo.
0: Ah.
1: Diesen Strand muss man einfach besucht haben. Warum? Und wie ich den von AIDA Blue aus wirklich spektakulär besuchen konnte. 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Ich freue mich auf alle, die einschalten. Happy Weekend, eure Aileen.
0: Also da könnt ihr ab 7 zum Start ins Wochenende gleich mit Aileen auf die Kanaren reisen. Viel Spaß dabei.

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2: Und zum Start ins Wochenende darf natürlich The Weeknd nicht fehlen. Seine Musik hören wir mit Save Your Tears in genau 10 Minuten.

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2: Ja, hallo liebes AIDA Radio Team, hier ist der Frank aus Wuppertal. Ich sitze tatsächlich gerade, höre AIDA Radio und plane unsere Tour mit der Stella nächstes Jahr im März von Shanghai nach Tokio und beschäftige mich bei dem schönen Wetter mit den Ausflügen. Ich wünsche euch noch einen schönen Tag und bis bald. Tschüss.
1: Auf AIDA sehen, wollen wir an dieser Stelle sagen. Ja, viel Urlaubsvorfreude mit der passenden musikalischen Untermalung jetzt. Hier ist der Welthit der Band Aventura. Hier ist Obsession.

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1: AIDA Time. Es ist 18 Uhr.
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0: Ich freue mich, dass ihr mit dabei seid, heute am Freitag. Und was ist denn das für ein Start in den Feierabend und vor allem ins Wochenende? Ich erinnere mich noch gut daran, als ich diese Musik zum ersten Mal, ich glaube bei Instagram, gehört habe, zu irgendeinem lustigen Video, wo so ein paar Typen getanzt haben. Und zwar so einen ganz speziellen Tanz, sah lustig aus, aber hatte auch was. Vor allem der Song hatte was. The Bowser Magnetic, den gibt's jetzt hier auf AIDA Radio. Guten Start ins Wochenende mit uns.

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1: Primetime Show auf AIDA Radio. Der Talk, schönen Feierabend. Heute ist noch einmal Peter Hofmann von Living House zu Gast. Ein Unternehmen, das Fertighäuser baut, wie auch das AIDA-Haus. Die Idee dahinter, das AIDA-Gefühl nach Hause in die eigenen vier Wände holen. Oder auch außerhalb der vier Wände. Peter, der Außenbereich meines Hauses. Was wird denn da so nachgefragt? Was ist denn da so möglich?
2: Im Prinzip auch hier gibt es relativ viele Möglichkeiten. Wenn wir schauen, die meisten unserer Familien, die verlängern ihr Haus quasi nach draußen. Also der Garten und der Terrassenbereich ist immer wichtiger, auch als nutzbare Fläche. Und von der Seite her gibt es die Terrasse in dem klassischen Schiffsplankendesign. Es besteht die Möglichkeit, dann von dort aus auch in den Poolbereich zu gehen oder auch, was sich immer mehr der Beliebtheit erfreut, sind auch kleine Außenküchen. Ja, wenn wir jetzt zurückblicken, was haben wir für einen tollen Sommer dieses Jahr? Mit langen, warmen, sonnigen Abenden, wo man draußen grillt und mittlerweile auch draußen kocht. Und da gibt es also auch die tollsten Möglichkeiten mittlerweile.
1: Outdoor Kitchen habe ich jetzt, höre ich immer wieder von Freunden auch, die sich nach draußen eine Küche hinzimmern lassen.
2: Genau, ja. Also überdacht, die dann wirklich auch ist quasi ein eingebauter Grill, ja. Und man hat einen kleinen Kühlschrank dabei und man hat eine Spüle dabei und vielleicht noch zwei Platten zum Kochen und Warmhalten, so dass man das Leben tatsächlich in vollen Zügen auch draußen im Freien genießen kann.
1: Inwiefern auch Pools nachgefragt werden und was ist, wenn ich

das heute vielleicht noch nicht so genau weiß, ob ich mal einen Pool haben möchte zu meinem Haus, das hört ihr in einer guten halben Stunde. Das komplette Gespräch findet ihr auch als Podcast auf allen gängigen Kanälen oder ihr hört mal rein, aidaradio.de unter Podcast.

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1: Schön, dass ihr mit uns in den Feierabend startet. Heute am Freitag, der Geschäftsführer von Living House ist heute zu Gast. Das ist Peter Hofmann. Und Urlaub, Peter, ist ja auch immer Thema hier bei uns im Primetime Show Talk. Du bist ja auch gerne auf AIDA unterwegs, hast du uns ja schon mal in einer Folge erzählt. Gibt es denn dort auch einen Lieblingsplatz von dir, also so ein Ort, wo du sofort hingehst, sobald du an Bord bist?
2: Also ich habe schon viele Lieblingsorte. Ich finde immer den Trubel rund um das Zentrum, um das Theatrium wahnsinnig spannend. Ich mag aber auch die ruhigen Ecken in den die Leseecken finde ich sehr, sehr schön. Und ich bin auch wahnsinnig gerne auf meiner Kabine im Balkon in der Hängematte, gerade an Seetagen, und habe ein gutes Buch dabei und was zu trinken und lass es mir in der Kabine gut gehen. Die kommt oftmals viel zu kurz, wenn man so nachfragt, aber die Kabinen sind auch wunderschön.
1: Ja, und dazu noch den TV-Kanal mit der Bookcam. Da hört ihr nämlich AIDA Radio mit Musik für mehr Gefühl.

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1: Ich bin Thorsten Joost, euch allen einen guten Start in den Feierabend. Es ist Freitag und für alle, die vielleicht vom eigenen Haus träumen, kann ich euch die aktuelle Podcast-Folge mit Peter Hofmann empfehlen. Da gibt es ganz viele Infos zum Thema Fertighaus bauen, zu Ideen, zu Inspiration und vor allem auch zum AIDA-Haus. Das ist eine Kooperation eben von Peter und seinem Unternehmen mit AIDA Cruises.

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1: Das ist AIDA Radio. Schönen Freitag euch allen. Heute spreche ich noch einmal mit Peter Hofmann von Living House, ein Unternehmen, das Fertighäuser baut, wie eben auch das AIDA Haus. Dabei geht es darum, das AIDA-Gefühl in die eigenen vier Wände zu holen mit unterschiedlichen Features. Darüber haben wir ja schon gesprochen. Hört ihr ausführlich im Podcast AIDA Radio Primetime Show. Übrigens gibt es in dem Podcast-Feed bereits 3 Folgen mit Peter und mit und über Living House. Hört auch da gerne mal rein. So, jetzt sind wir im Sommer, Peter. Es ist August und da passt ja auch die Frage super rein. Wie sieht es denn eigentlich bei euren Kunden mit der Nachfrage nach Pools aus?
2: Ja, also was man sagen muss, was wir häufig machen, ist, dass wir uns über eine Poolplanung unterhalten und dass man sagt, okay, lass uns doch mal eine Elektroversorgung und Leerrohre entsprechend vorsehen, dass wenn wir mal vielleicht auch ein paar Euro wieder gespart haben, Hausbauen ist ja am Ende des Tages doch auch immer eine Budgetfrage, dass man sowas vielleicht auch nachrüsten kann, was in der Regel gar kein Problem ist. Der Pool wird dann doch eher im zweiten

0: einen Schritt gebaut, aber spart natürlich Kosten, wenn man sagt, da hängt unser Herz dran und man spricht in der ersten Phase auch schon so ein bisschen bei der Gartengestaltung, wo es könnte denn ein Pool mal später sein, dass man nicht alles umgräbt und Leitungen legt, sondern dass man so ein bisschen mitplant schon.
1: Ja, war wieder ein sehr schöner Talk in dieser Woche über das AIDA-Haus, über Living House an sich mit dem Geschäftsführer dort, mit Peter Hofmann. 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Und da findet ihr auch die weiteren Folgen mit und über Living House. Abonniert ihn am besten, dann verpasst ihr auch keine Folge. Euch allen ein schönes Wochenende, genießt die Zeit, bleibt uns treu und feiert das Wochenende. Ich bin Thorsten Jost und wir hören

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6: AIDA Time. Es ist 19 Uhr.

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2: AIDA Time. Es ist 20 Uhr.

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1: AIDA Time. Es ist 21 Uhr. 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
1: AIDA Time. Es ist 22 Uhr. 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
1: AIDA Time. Es ist 23 Uhr.

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2: AIDA Time, es ist 0 Uhr.
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2: AIDA Time. Es ist 1 Uhr.
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1: Hallo, ich bin die Vanessa und ich komme aus Essen. Einer meiner schönsten AIDA-Momente war auf einer Norwegen-Kreuzfahrt. Dort sind nachts Polarlichter über dem Schiff aufgetaucht und als das in